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1: Ich bin Florian Klaus. In Mecklenburg-Vorpommern stehen die Zeichen auf Rot-Rot-Grün. Rund 3 Wochen nach der Landtagswahl wollen SPD, Linke und Grüne heute mit Koalitionsverhandlungen beginnen. Ursula Winkler berichtet.
2: Bei der Wahl war die AfD stärkste Kraft geworden, hatte alleine aber keine Mehrheit geschafft. Eine rot-rot-grüne Koalition hätte eine hauchdünne. Die Grünen betonten bei einem Parteitag, alle 3 möglichen Koalitionspartner seien sehr klar beim Thema Rechtsextremismus. Eine Zusammenarbeit mit der AfD werde es nicht geben.
1: Der Chef der deutschen Industrie- und Handelskammer Peter Adrian hat die Ausnahmeregeln bei der Erbschaftssteuer für Firmenerben gegen Kritik verteidigt. Er hat der Rheinischen Post gesagt, dass viele Erben sonst Teile oder den ganzen Betrieb verkaufen müssten, um die Steuer zahlen zu können. Bundesfinanzminister Klingbeil hat kritisiert, dass große Betriebsvermögen oft fast steuerfrei vererbt werden, während bei kleineren Vermögen Steuern anfallen. Freiburg steht nach dem 5. Spieltag der Fußball-Bundesliga ganz oben in der Tabelle. Der Sportclub hat Schalke mit 2:1 geschlagen. Davor hat Köln gegen Gladbach gewonnen, auch mit 2:1. Damit hat die Borussia weiterhin noch keine Punkte. Und noch die Ergebnisse der 2. Liga: Hertha BSC Fürth 2:1, St. Pauli Karlsruhe 2:0 und Bochum Bielefeld 0:1.

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0: lassen nach, teilweise klart es auf. Örtlich gibt's Nebel. Mit Tiefstwerten zwischen 2 bis 8 Grad ist es frisch, vereinzelt sogar frostig. Tagsüber gibt's einen Mix aus Wolken, Sonne und ein paar Schauern, besonders im Osten und Nordosten. Die Temperaturen erreichen zwischen 12 und 19 Grad.
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0: Ich bin Florian Klaus. Eine schnelle Lösung ist nicht zu erwarten. Das hatte CDU-Generalsekretärin Hoppermann vor der Führungsklausur ihrer Partei schon klargestellt, in der es um die Reaktion der CDU auf Wahlschlappen und schlechte Umfragewerte gehen sollte. Heute will sie mit Parteichef Merz die Ergebnisse vorstellen. Als eine Maßnahme hat der Landeschef von Rheinland-Pfalz Schnieder in der ARD vorgeschlagen, wie schon mal versprochen, für alle die Stromsteuer zu senken. Die von der Bundesregierung geplanten Kürzungen bei der Migrations- und Asylberatung könnten die Wohlfahrtsverbände im nächsten Jahr bis zu 630 Arbeitsplätze kosten. Das berichtet die Neue Osnabrücker Zeitung unter Berufung auf die Arbeiterwohlfahrt. Die ist demnach selbst massiv betroffen. Fast jede vierte ihrer 466 Stellen in der vom Bund geförderten Migrationssozialarbeit seien gefährdet. Damit würden auch Beratungsangebote wegfallen. Auch nach 5 Spielen steht Mönchengladbach in der Fußball-Bundesliga noch bei 0 Punkten. In Köln haben die Gladbacher mit 1:2 verloren. Freuen konnte sich darüber natürlich der Kölner Siegtorschütze Said Elmala bei der Zone.
2: Ich habe, glaube ich, seit Wochen auf dieses Spiel gebrannt. Ich glaube, ich habe noch nie auf so ein Spiel so krass gebrannt. Und es fühlt sich einfach gerade unfassbar geil an, hier die Punkte bei uns zu lassen. Und wir feiern gleich schön. Und ja, Derby-Sieger, würde ich sagen, ne?
0: Nach dem Spiel hat sich noch der SC Freiburg mit einem 2:1 gegen Schalke an die Tabellenspitze gesetzt.

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1: Es gibt heute einen Mix aus Wolken, Sonne und vereinzelten Schauern. Die Höchstwerte liegen zwischen 12 Grad an der Ostsee und 19 Grad am Oberrhein. Morgen scheint im Süden und Osten länger die Sonne, sonst nehmen die Wolken zu und im Westen regnet es etwas. Die Temperaturen steigen auf 14 bis 20 Grad.
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1: Ich bin Florian Klaus. Das Bundesverfassungsgericht verhandelt ab heute über die Erbschaftssteuer. Die bayerische Regierung will klären lassen, ob bestimmte Vorschriften verfassungswidrig sind. Bundesfinanzminister Klingbeil sieht auf jeden Fall Reformbedarf. Die Erbschaftssteuer müsse gerechter werden, sagte er. Ronny Thorau berichtet.
2: Millionen und Milliarden schwere Vermögen werden in Deutschland oft nahezu steuerfrei vererbt. Das sei nicht gerecht, so Finanzminister Klingbeil. Es dürfe für das eigene Vorankommen im Leben nicht entscheidend sein, in welches Elternhaus man geboren worden sei. Klingbeil will eine Reform und sieht da wirtschaftsweise Unternehmer und Teile der Union hinter sich.
1: Wie viel ist an der von US-Präsident Trump verkündeten Waffenruhe im Ukraine-Krieg für Angriffe auf Energieanlagen tatsächlich dran? Kurz nach der Ankündigung hat die Ukraine schon gemeldet, dass Russland ein Heizkraftwerk angegriffen habe. Auch wenn Trump behauptet hatte, dass beide Seiten der begrenzten Waffenruhe zugestimmt hatten, war der ukrainische Präsident Zelensky erst überrascht. Von Russland kam gar keine Reaktion. In der Fußball-Bundesliga hat sich Freiburg zum Abschluss des 5. Spieltags an die Tabellenspitze gesetzt. Mit 2:1 hat der Sportclub gegen Schalke gewonnen. Und das, obwohl die Freiburger nach der 64. Minute in Unterzahl spielen mussten. Am anderen Ende der Tabelle steht weiterhin Gladbach nach einer 1:2-Niederlage in Köln. Die Borussia hat damit immer noch keinen Punkt geholt.

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0: Das Deutschlandwetter. Zwischen Nordsee und Alpen gibt es jetzt am Morgen regional noch Nebel. Danach wird der Tag vielerorts freundlich. Die Sonne setzt sich durch, ab und zu mit ein paar Wolken und ganz vereinzelt ziehen Schauer durch. Dazu werden es heute in Leipzig und München maximal 14 Grad, Bremen 15 und Duisburg 16 Grad heute.
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0: Ich bin Katrin Steinberger, jetzt das kurze Update für euch. Bei der geplanten Rentenreform drückt CSU-Chef Söder aufs Tempo. Ein geeignetes Paket könne es aus seiner Sicht schon bald geben, sagte er in der ARD. Minijobs soll es weitergeben, das Rentenalter etwas steigen. Wer kurz vor der Rente steht, soll mit Übergangsregeln geschützt werden, so Söder. Bei offenen Streitfragen mit dem Koalitionspartner SPD dringt er auf Kompromisse. In Bielefeld sind am Abend auf einem Parkplatz mehrere Menschen verletzt worden. Zeugen berichten von einer Auseinandersetzung mit Schüssen und Stichwaffen. Der Tatort ist gesperrt. Die Polizei möchte bisher keine Details zu den Verletzten. Ob tatsächlich geschossen wurde und ob Verdächtige auf der Flucht sind, ist noch offen. Formel-1-Rennfahrer Max Verstappen feiert ein perfektes Jubiläum. Beim 250. Formel-1-Rennen seiner Karriere siegte der Niederländer in Singapur und kommt damit auf 73 Grand Prix-Erfolge. Auf dem Marina Bay Street Circuit fuhren Charles Leclerc im Ferrari auf Platz 2. Dritter wurde Mercedes-Pilot Kimi Antonelli, der damit seine Führung in der WM-Wertung weiter ausbaut. Nico Hülkenberg holte im Audi als Achter noch wichtige Punkte.

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1: Das Deutschlandwetter. Zwischen Nordsee und Alpen gibt es jetzt am Morgen regional noch Nebel. Danach wird der Tag vielerorts freundlich. Die Sonne setzt sich durch, ab und zu mit ein paar Wolken und ganz vereinzelt ziehen Schauer durch. Dazu werden es heute in Leipzig und München maximal 14 Grad, Bremen 15 und Duisburg 16 Grad heute.
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1: Ich bin Katrin Steinberger. Jetzt das kurze Update für euch. Heute beginnen in Mecklenburg-Vorpommern die offiziellen Koalitionsgespräche zwischen SPD, Grünen und Linken. Ziel ist ein rot-rot-grünes Bündnis. Inhaltlich geht es unter anderem um den Erhalt von Kliniken, mehr Mitsprache für Bürger und weiterhin kostenfreie Kitas. Die AfD hatte zwar die meisten Stimmen bekommen bei der Landtagswahl, kann aber ohne Partner keine Regierung bilden. Die CDU beendet heute ihre zweitägige Krisenklausur in Berlin. Parteichef und Bundeskanzler Merz will zusammen mit Generalsekretärin Franziska Hoppermann beschließen, welche Konsequenzen die Partei aus den schweren Wahlniederlagen zieht und wie sie sich neu aufstellt. Rückhalt bekommt Merz von CSU-Chef Söder. Er betonte in der ARD, Merz bleibt Bundeskanzler. Freiburg ist nach dem fünften Spieltag wieder Spitzenreiter der Fußball-Bundesliga. Der Sportclub gewann 2:1 gegen Schalke. Köln gewann das Rhein-Derby gegen Gladbach ebenfalls 2:1. In der zweiten Liga holte Hertha BSC einen 2:1-Sieg gegen Fürth. St. Pauli gewann gegen Karlsruhe 2:0 und Bochum unterlag Bielefeld mit 0:1.
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3: Wunderschönen guten Morgen. Neue Woche, neues Glück. Nee, neue Woche, gleicher Wecker. Sonst wären wir ja nicht hier, wenn der Wecker uns nicht geweckt hätte. Hier ist Deepesh Mode.

0: kurz mal einen Fox hingesetzt im Badezimmer oder in der Küche, ne? Dann geht das schon mit Lynn Anderson und Rose Garden, die großen Klassiker hier auf der 80er, 90er Oldie-Antenne. Und jetzt mal wieder runter vom Parkett.
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0: Ja, rein ins Bettchen, Decke über den Kopf ziehen und dann geht's mal rein. Es sind nicht nur 3 Minuten, es sind 4,5 Minuten. Ein wunderschöner Song, der entstand aber keineswegs in einer feierlichen Schreibsession, sondern aus purer kulinarischer Überforderung. Er hat sich getrennt von seiner Frau und da versuchte er dann, einen Nachmittag lang, sich ganz allein Spaghetti zu kochen. Das ging jedoch gründlich schief und die Pfanne brannte komplett an. Frustriert und hungrig setzte er sich ans Klavier und schrieb diesen Song. Und zwar in kürzester Zeit. Es ist Zucchero. Und dann hat er sich zusammengetan mit Paul Young und deswegen ist es italienisch und englisch. 80er, 90er Oldie-Antenne mit dem Schlummersong hier, Senza una Donna.

0: zauberhafte Musik hier an diesem Montag. Abracadabra, schwupp, ist dann der Montag auch schon wieder rum? Ja, es dauert noch ein bisschen. So gut zaubern können wir dann doch nicht. Steve Miller Band, schönen guten Morgen. Es ist Montag, es ist der 12. Oktober schon mittlerweile. Zeit vergeht, gell? Ja. Ach, wer hat denn heute Namenstag? The name of the day. Wir gucken mal wieder. Vielleicht kennt ihr ja einen oder eine in eurer Umgebung. Dann könnt ihr gleich mal zum Namenstag gratulieren. Edwin feiert heute. Herr Linde. Also nicht Herr Linde, sondern Herr Linde. Also Frau Linde. Na, ihr wisst, was ich meine. Horst feiert heute. Jakob. Maximilian. Pilar. Und Seraphin, das sind schöne Namen.
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8: Das Deutschlandwetter. Quer durchs Land heute recht freundlich. Jetzt am Morgen stellenweise noch Nebel. Sonst scheint heute öfter die Sonne. Dazu ziehen lockere Wolken durch. Nur ganz vereinzelt ist mal auch ein Schauer dabei. In Aachen geht's heute auf 17 Grad maximal. Hannover 15, Berlin 14 und Berchtesgaden heute maximal 12 Grad.
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8: Ich bin Katrin Steinberger. Es ist Montag, kurz vor 6:30. Guten Morgen. Das Bundesverfassungsgericht verhandelt ab heute über die umstrittene Erbschaftssteuer. Die bayerische Staatsregierung will klären lassen, ob bestimmte Vorschriften verfassungswidrig sind. Bundesfinanzminister Klingbeil sieht auf jeden Fall Reformbedarf. Die Erbschaftssteuer müsse gerechter werden, sagte Klingbeil. Die CDU stellt ihren Kurs auf den Prüfstand. In Berlin diskutiert die Parteispitze um Bundeskanzler Merz seit gestern bei einer Klausurtagung über Konsequenzen aus den schwachen Landtagswahlen und den schlechten Umfragen. Heute will Merz über die Ergebnisse berichten. Unterstützung kommt von der Schwesterpartei CSU. CSU-Chef Söder sagte in der ARD, Merz bleibt Kanzler. An der Tabellenspitze der Fußball-Bundesliga steht jetzt der SC Freiburg. Der Sportclub besiegte am Abend Schalke 04 mit 2:1. Im Rhein-Derby holte Köln einen 2:1-Sieg gegen Borussia Mönchengladbach. Unschöne Szenen gab es in den Fanblöcken. Es kam zu Krawallen. Mönchengladbacher Fans schossen Leuchtraketen auf Kölner Fans.
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12: Das ist wie so ein schönes Frühstücksbuffet. Da kann man von allem irgendwas naschen. So ist auch das 80er Mixtape jetzt um halb mit Tanita Tikaram, Twist in My Sobriety, Harold Faltermeier, Axel F., ein Olio ohne Worte und Weil ich dich liebe, Westernhagen. Das kommt alles gleich. Bleibt hier.

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80er Mixtape um halb mit Westernhagen auf der 80er, 90er Oldie Antenne, weil ich dich liebe. Schönen guten Morgen, heute der 12. Oktober. Ferienbeginn. Ja, es gibt Herbstferien in Bremen, Niedersachsen, Sachsen, Schleswig-Holstein und Thüringen. Da geht's los. Diese Woche kommt MacPom noch dazu. Und die anderen werden dann schon wieder ausklingen. Also das ist ja immer ein Hin und Her deutschlandweit, ne, was die Ferien anbelangt. Ja, aber ist egal. Die Kinder haben frei und die Eltern haben jetzt Homeoffice mit Publikum. Das ist doch immer schön. Auch gleich Styx, Boat on the River, so ein richtig schöner Klassiker. Und davor die 90er. Hier ist Ugly Kid Joe, 80er, 90er, Oldie Antenne. Cats in the Cradle.

schönen guten Morgen mit Styx auf der 80er, 90er Oli-Antenne. The Boat on the River. Ja, 12. Oktober. Heute ist der montagigste Montag, der je gemontagt hat. So kann man das vielleicht doch sagen, oder? Oh, dieser Montag zieht sich jetzt schon. Nochmal einen Kaffee. Ey, aber heute können wir was dagegen tun. Denn heute ist der offizielle International Moment of Frustration Scream Day. Ich übersetze das mal. Brüll den Ärger raus Tag. International geht das. Brüll den Ärger raus Tag. Und das machen wir jetzt ganz einfach zusammen. Also, das Radio ganz laut aufdrehen. Ganz laut aufdrehen. Weil jetzt schreien wir so richtig. Wir brüllen den Ärger raus Tag. Ne? Auf der 80er, 90er Oldie-Antenne. Und das geht am besten mit Tears for Fears und...

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5: Das Deutschlandwetter. Zwischen Nordsee und Alpen gibt es jetzt am Morgen regional noch Nebel. Danach wird der Tag vielerorts freundlich. Die Sonne setzt sich durch, ab und zu mit ein paar Wolken und ganz vereinzelt ziehen Schauer durch. Dazu werden es heute in Leipzig und München maximal 14 Grad, Bremen 15 und Duisburg 16 Grad heute.
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5: Ich bin Katrin Steinberger. Jetzt das kurze Update für euch. Das Bundesverfassungsgericht verhandelt ab heute über die umstrittene Erbschaftssteuer. Die bayerische Staatsregierung will klären lassen, ob bestimmte Vorschriften verfassungswidrig sind. Bundesfinanzminister Klingbeil sieht auf jeden Fall Reformbedarf. Die Erbschaftssteuer müsse gerechter werden, sagt er. Die Bundeswehr schickt in den nächsten Tagen 3 Tornado-Kampfjets zu einer Atomwaffenübung der NATO nach Norditalien. Die Jets werden vom Flieger Horst Büchel in Rheinland-Pfalz nach Aviano verlegt. Bei dem Manöver wird geübt, wie das NATO-Bündnis im Ernstfall mit Atomwaffen reagieren würde. Formel-1-Rennfahrer Max Verstappen feiert ein perfektes Jubiläum. Beim 250. Formel-1-Rennen seiner Karriere siegte der Niederländer in Singapur und kommt damit auf 73 Grand Prix-Erfolge. Auf dem Marina Bay Street Circuit fuhren Charles Leclerc im Ferrari auf Platz 2. Dritter wurde Mercedes-Pilot Kimi Antonelli, der damit seine Führung in der WM-Wertung weiter ausbaut. Nico Hülkenberg holte im Audi als 8. noch wichtige Punkte.
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6: Wunderschönen guten Morgen. Wisst ihr, was so richtig schön wach macht? So wie eine Kneippkur. Heiß-kalt, heiß-kalt. Duschen zum Beispiel. Jetzt kommt was Heißes. Otterbahn, Hands up, give me your heart. Dann kommt was Kühleres mit Rolling Stones und Angie aus den 70ern. Und dann wieder was Heißes und da schwitzen wir gleich. Sweat, a la la la la long von Inner Circle. Viel Spaß beim Wechselbad

80er, 90er, Oldie Antenne mit Inner Circle Sweater, la la la la long. Buenos dias! Also guten Morgen auf gut Deutsch. Naja, ich kann kein Spanisch, es ist halt so. Ich kann Hola und Tapas kann ich sagen. Und für den Rest bestelle ich einfach selbstbewusst. Kommt dann schon irgendwas. Heute ist Welttag der spanischen Sprache. Der 12. Oktober. Der Tag der spanischen Sprache wurde von der UNESCO eingeführt, um eine der Arbeitssprachen der Vereinten Nationen einfach zu feiern. Ja, Spanisch ist eine wunderschöne Sprache. Selbst wenn man sich beschwert, klingt das wie ein Liebesgeständnis. Ja, ist so, ne? Hier ist Madonna. La Isla Bonita auf der 80er, 90er Oldie-Antenne.

mit dystopischen Gedanken von Sagan Evans hier auf der 80er, 90er Oldie-Antenne, die 60s in the year 2525. Ah, ob wir da noch am Leben sind, also wir sowieso nicht, ne? Also im Jahr 2525 bestimmt nicht. Schönen guten Morgen rein in diesen Montag, den überleben wir auf jeden Fall. Hier ist Sim.

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1: Das Deutschlandwetter. Queres Land, heute recht freundlich. Jetzt am Morgen stellenweise noch Nebel. Sonst scheint heute öfter die Sonne. Dazu ziehen lockere Wolken durch. Nur ganz vereinzelt ist mal auch ein Schauer dabei. In Aachen geht's heute auf 17 Grad maximal, Hannover 15, Berlin 14 und Berchtesgaden heute maximal 12 Grad.
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1: Ich bin Katrin Steinberger. Es ist Montag, kurz vor 7:30. Schönen guten Morgen. Heute beginnen in Mecklenburg-Vorpommern die offiziellen Koalitionsgespräche zwischen SPD, Grünen und Linken. Ziel ist ein rot-rot-grünes Bündnis. Inhaltlich geht es unter anderem um den Erhalt von Kliniken, mehr Mitsprache für Bürger und weiterhin kostenfreie Kitas. Die AfD hatte zwar die meisten Stimmen bekommen bei der Landtagswahl, kann aber ohne Partner keine Regierung bilden. Im Strafprozess gegen Ex-Verkehrsminister Scheuer werden heute die wichtigsten Zeugen gehört. Der CSU-Politiker soll im Untersuchungsausschuss zur gescheiterten Pkw-Maut gelogen haben. Das wirft ihm die Staatsanwaltschaft vor. Scheuer bestreitet eine Falschaussage. Das Gericht soll klären, wie glaubwürdig seine Darstellung ist. Der SC Freiburg ist neuer Tabellenführer der Fußball-Bundesliga. Der Sportclub gewann am Abend zum Abschluss des 5. Spieltags 2:1 gegen Schalke. Im rheinischen Derby setzte sich Köln ebenfalls mit 2:1 gegen Borussia Mönchengladbach durch. Überschattet wurde das Spiel aber von schweren Fanausschreitungen.

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1: Ich weiß, heute ist Welttag der spanischen Sprache an diesem 12. Oktober. Und das ist Italienisch. Ich weiß, aber ich spiel's so. Ricky Poveri, Musica Bella Italia, Cesare Pechettiamo.

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Mit dem rechten Bein stehen wir auf, mit dem linken Bein stehen wir auf und dann ist die Müdigkeit fast schon weg. Peter Gabriel, The Sledgehammer auf der 80er, 90er Oldie-Antenne im 80er Mixtape. Nächste Stunde wieder natürlich. Schönen guten Morgen, es ist Montag und Frage, was würdet ihr für 10 Millionen US-Dollar eher kaufen? Eine Villa oder eine Lederjacke zu dem Preis? Ja, also wenn eine Lederjacke mehr wert ist als ein Haus. Wobei, das ist nicht irgendeine Jacke, sondern die Jacke, in der Michael Jackson 1983 im Thriller-Video zum Zombie wurde. Ja. Und die soll jetzt im Dezember in Abu Dhabi versteigert werden und Experten rechnen eben mit über 10 Millionen Dollar. Vor 15 Jahren hat das gleiche Stück noch für 1,8 Millionen den Besitzer gewechselt. Also man merkt, da ist eine Wertsteigerung auf jeden Fall drin. Und im Angebot außerdem ist dann auch noch bei der Versteigerung ein Glitzerhandschuh vom legendären Moonwalk-Auftritt zu Billie Jean. Kommt so auf 800.000 Dollar. Dann noch die Moonwalk-Schuhe von Michael Jackson mit 60.000 bis 80.000 Dollar veranschlagt. Und dann noch seine Slipper aus dem Thriller-Video für 30.000 bis 50.000 US-Dollar. Na, jetzt wird es aber schon sehr billig und günstig, muss man auch sagen. Hier ist er. Hier ist die 80er, 90er Oldie-Antenne. Guten

0: Ein Stimmungskracher hier auf der 80er, 90er Oldie-Antenne, die Golden Oldies, Rocky Sharp in the Replays. Da geht's gut gelaunt in dem Montag, ne? Ramalama Ding Dong. Und wir heben jetzt die Stimmung noch ein bisschen weiter hoch, denn wir spielen miteinander. Da kommt schon einiges rein, auch die ihr wollt mitspielen. Das geht ganz einfach über WhatsApp. Schreibt einfach, wenn ihr mitmachen wollt bei früher oder später. So wie dieser Herr aus NRW.
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0: Grüß dich, Klaus.
2: Grüß dich, Schwabi. Schön, dich zu hören.
0: Das hier ist Diana Ross.
3: Inside out.
0: So, das war 1980, okay? Und jetzt kommt der nächste. Achtung.
4: Stand up and fight! You're in the army.
0: Status quo, you're in the army now.
2: 5 Sekunden.
0: So, 5 Sekunden ab jetzt. Früher oder später?
2: Später.
0: Später. So, dann gehen wir es mal durch. Gehen wir es mal durch. So, also Dana Ross, Upside Down, 1980. Du sagst Status quo, you're in the army now, später. Es war 1986 und das ist richtig!
2: Klasse!
0: Ein wunderbares Hitster-Spiel für dich. Und dann könnt ihr da, wenn ihr dann spielt, mal ein paar Fotos machen und uns reinschicken.
2: Das machen wir garantiert. Super, danke dir!
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5: Das Deutschlandwetter. Zwischen Nordsee und Alpen gibt es jetzt am Morgen regional noch Nebel. Danach wird der Tag vielerorts freundlich. Die Sonne setzt sich durch, ab und zu mit ein paar Wolken und ganz vereinzelt ziehen Schauer durch. Dazu werden es heute in Leipzig und München maximal 14 Grad, Bremen 15 und Duisburg 16 Grad heute.
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5: Ich bin Katrin Steinberger. Jetzt das kurze Update für euch. Bei der geplanten Rentenreform drückt CSU-Chef Söder aufs Tempo. Ein geeignetes Paket könne es aus seiner Sicht schon bald geben, sagte er in der ARD. Minijobs soll es weitergeben, das Rentenalter etwas steigen. Wer kurz vor der Rente steht, soll mit Übergangsregeln geschützt werden, so Söder. Bei offenen Streitfragen mit dem Koalitionspartner SPD dringt er auf Kompromisse. Heute beginnen in Mecklenburg-Vorpommern die offiziellen Koalitionsgespräche zwischen SPD, Grünen und Linken. Ziel ist ein rot-rot-grünes Bündnis. Inhaltlich geht es unter anderem um den Erhalt von Kliniken, mehr Mitsprache für Bürger und weiterhin kostenfreie Kitas. Die AfD hatte zwar die meisten Stimmen bekommen bei der Landtagswahl, kann aber ohne Partner keine Regierung bilden. Freiburg ist nach dem 5. Spieltag wieder Spitzenreiter der Fußball-Bundesliga. Der Sportclub gewann 2:1 gegen Schalke. Köln gewann das Rhein-Derby gegen Gladbach ebenfalls 2:1. In der 2. Liga holte Hertha BSC einen 2:1-Sieg gegen Fürth. St. Pauli gewann gegen Karlsruhe 2:0 und Bochum unterlag Bielefeld mit 0:1.
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6: Und ich habe dir schon gesagt, das ist unser Kalenderspruch von heute. Heute ist der montagigste Montag, der je gemontagt hat.
7: Das ist egal, weil
6: wir haben die gute Musik, dass ihr in gute Laune kommt. Dafür sind wir da, 80er, 90er Oldie Antenne. Wir sind die Backstreet Boys.

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1: Ja, It Never Rains in Southern California, der Riesenklassiker von Albert Hammond. 80er, 90er Oldie and Tennis mit den Golden Oldies und den Klassikern auch von dieser Band.
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3: Eho.
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1: 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Ganz einfach. 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
1: Für The Music of Queen live in Paris. 80er, 90er Oldie-Antenne. So, hier ist Savage Garden. 97 war das der Lied. Schönen guten Morgen to the moon and back.

0: 80er, 90er Oldie-Antenne mit diesem Riesenhit von Survivor, Eye of the Tiger. Und als damals Sylvester Stallone 1982 einen Song für Rocky 3 suchte, rief er den Survivor-Gitarristen Jim Patrick an. Ne? Und Patrick dachte tagelang, ein Kumpel würde ihn verarschen und legte mehrfach einfach auf, weil er die tiefe, nuschelnde Stimme am Telefon für einen schlechten Scherz hielt. Erst als Stallones Agent offiziell anrief, wurde dem Musiker klar, okay, da habe ich doch mit dem echten Stallone telefoniert und es geht um Hollywood und Filmmusik und dann war natürlich alles außer Rand und Band, ist ja klar. Schönen guten Morgen, wie wär's mal mit so einem riesenschönen Golden Oldie? Habe ich hier.
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Fab Four, die Beatles, die Golden Oldies hier auf der 80er, 90er Oldie-Antenne. Tut immer wieder gut, ne? Und Yesterday, schönen guten Morgen, es ist 8:56. Beben bei der SPD in Berlin. Bärbel Baas tritt als Arbeitsministerin und SPD-Chefin zurück. Kam gerade als Eilmeldung herein. Mehr Infos natürlich bei uns immer wieder zur vollen Stunde und um halb in den News. Jetzt in die 90er. Hier ist Lionel Richie und My Destiny.

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1: Das Deutschlandwetter. Querdurchs Land heute recht freundlich. Jetzt am Morgen stellenweise noch Nebel. Sonst scheint heute öfter die Sonne. Dazu ziehen lockere Wolken durch. Nur ganz vereinzelt ist mal auch ein Schauer dabei. In Aachen geht's heute auf 17 Grad maximal, Hannover 15, Berlin 14 und Berchtesgaden heute maximal 12 Grad.
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1: Ich bin Katrin Steinberger. Es ist Montag, kurz vor 8:30. Guten Morgen. Parteibeben bei der SPD. Die Co-Vorsitzende und Bundesarbeitsministerin Bärbel Baas tritt zurück. Hintergrund ist der Tod ihrer Stieftochter. In einem Statement schreibt Baas heute, sie brauche Zeit, um zu trauern. Diese möchte sie sich nehmen. Die CDU stellt ihren Kurs auf den Prüfstand. In Berlin diskutiert die Parteispitze um Bundeskanzler Merz seit gestern bei einer Klausurtagung über Konsequenzen aus den schwachen Landtagswahlen und den schlechten Umfragen. Heute will Merz über die Ergebnisse berichten. Unterstützung kommt von der Schwesterpartei CSU. CSU-Chef Söder sagte in der ARD, Merz bleibt Kanzler. An der Tabellenspitze der Fußball-Bundesliga steht jetzt der SC Freiburg. Der Sportclub besiegte am Abend Schalke 04 mit 2:1. Im Rhein-Derby holte Köln einen 2:1-Sieg gegen Borussia Mönchengladbach. Unschöne Szenen gab es in den Fanblöcken. Es kam zu Krawallen. Mönchengladbacher Fans schossen Leuchtraketen auf Kölner Fans.
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4: Montagmorgen, Kaffee in der Hand, Kopf noch halb im Wochenende. Jetzt kommen drei Songs, die dich einfach mitreißen. Ja. Gloria von Laura Branigan läuft schon. Die macht den Start. Dann Tarzan Boy von Baltimora. Der Urschrei aus den 80ern. Und Road to Nowhere von den Talking Heads. Kein Plan, nur Energie. 80er Mixtape um

Das 80er Mixtape um halb auf der 80er, 90er Holy Antenne. Die Talking Heads Road to Nowhere. Und das ist ja eigentlich eine knallharte Mogelpackung, dieser Song. Hinter diesem fröhlichen Rhythmus, da steckt nämlich tiefster Nihilismus, sage ich jetzt mal. David Byrne singt da ganz entspannt darüber, dass die Menschheit auf dem direkten Weg in den Untergang ist. So, und es absolut keine Hoffnung mehr gibt. Und Byrne selbst fand es damals so mega amüsant, dass die Leute im Club zu einem Song über die absolute Sinnlosigkeit des Lebens die Hände in die Luft geworfen haben und gefeiert haben und mitgetanzt haben. Ne? Und er hat die Nummer später mal perfekt zusammengefasst. Es ist ein zutiefst resignierter Song, der aber einfach so tut, als wäre er eine Riesenparty. Verrückte Popwelt, ne? Ja. 80er, 90er Oldie-Antenne. Ich glaube, wir brauchen jetzt wirklich was Auferbauendes, auch textlich. Deswegen habe ich gleich für euch einen Mega-Klassiker. Die Golden Oldies, Cat Stevens, Morning Has Broken. Und davor zu den Bee Gees. Die machen immer gute Laune. 80er, 90er Oldie-Antenne, Secret Love.

so wunderschön, die Golden Oldies hier auf der 80er, 90er Oldie-Antenne, Cat Stevens und Morning Has Broken. Und der Montagmorgen ist auch angebrochen und ich hoffe, euch geht's gut. 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Hier ist ihr Riesenhit.

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7: Das Deutschlandwetter. Zwischen Nordsee und Alpen hält sich regional noch etwas Nebel. Sonst scheint immer öfter die Sonne. Lockere Wolken sind mit dabei bei 12 bis 19 Grad. In Düsseldorf geht's heute auf maximal 16 Grad, Erfurt und München auf 14 und 14 Grad heute auch in Kiel.
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7: Ich bin Katrin Steinberger, jetzt das kurze Update für euch. Bärbel Bas tritt zurück, das hat die 58-Jährige heute Morgen bekannt gegeben. Sowohl als Bundesarbeitsministerin als auch als SPD-Chefin. Sie begründete den Schritt mit dem Tod ihrer Stieftochter. Dafür wolle sie sich Zeit zum Trauern nehmen. Ein weiterer Grund seien öffentliche Angriffe auf sie, auch aus den Reihen des Koalitionspartners der Union. In Karlsruhe verhandelt das Bundesverfassungsgericht ab heute über die Erbschaftssteuer. Anlass ist eine Klage aus Bayern. Die Staatsregierung dort fordert, dass die Länder selbst über Freibeträge, Steuersätze und die Bewertung von Grundstücken entscheiden. Nach Ansicht des Freistaats benachteiligen die Vorschriften die Menschen in Bayern. Denn da sind Immobilien und Grundstücke oft mehr wert als in anderen Bundesländern. Der SC Freiburg ist neuer Tabellenführer der Fußball-Bundesliga. Der Sportclub gewann am Abend zum Abschluss des 5. Spieltags 2:1 gegen Schalke. Im rheinischen Derby setzte sich Köln ebenfalls mit 2:1 gegen Borussia Mönchengladbach durch. Überschattet wurde das Spiel aber von schweren Fanausschreitungen.
0: 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Die 9 nach 9. Und hier ist Stefan Schwabeneder.
8: Am Montagvormittag, ich weiß, Montag, der Tag, an dem selbst die Kaffeemühle motivierter klingt als wir. Und Oktober zeigt sich allerdings schon von der goldenen Seite, möchte man sagen. Aber es ändert ja nichts. Drinnen wartet der Alltag und der kennt keine Jahreszeiten. Und zum Glück gibt's aber erstmal diese Playliste von der 80er, 90er Oldie-Antenne. Jawohl, bringt ein bisschen Sonnenschein jetzt rein zu euch. Einmal mit Pur, hör gut zu, Cock Robin habe ich für euch. Die 60s, die Golden Oldies mit Moody Blues. Right Said Fred, Don't Talk, Just Kiss. Vielleicht kommt ja auch ein Queen-Song ums Eck. Ja, dann zückt schon mal das Handy und schickt eine WhatsApp an die 0800 339 2000, wenn es soweit ist. Und hier sind die Pet Shop Boys, It's a Sin.

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4: Und man muss es so sagen, it's simply the best, was ihr jetzt bekommt. Mit Billy Idol, mit The Cars und Tina Turner. 80er, 90er, Oldie-Antenne.

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0: einzige Mixtape um halb mit The Cars und Dry.
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0: Und das ist so ein süßes Spiel, logischerweise, früher oder später. Wann ist ein Hit ein Hit? Und das spielen wir jeden Tag hier in Guten Morgen Deutschland. Und heute früh hat da mitgespielt und um ein Spiel gespielt sozusagen, weil als Gewinn gibt es dieses wunderbare Hits, der Partyspiel. Da hat mitgemacht der Klaus und das klang heute früh so.
2: Grüß dich Schwabi, schön dich zu hören.
0: Das hier ist Diana Ross.
3: Nee, inside out.
0: So, das war 1980, okay? Und jetzt kommt der nächste. Achtung.
4: Stand up and fight! You're in the army now.
0: Status quo, you're in the army now.
2: 5 Sekunden.
0: So, 5 Sekunden ab jetzt. Früher oder später?
2: Später.
0: So, dann gehen wir es mal durch. So, also Diana Ross, Upside Down, 1980. Du sagst Status Quo, You're in the Army Now, später. Es war 1986 und das ist richtig!
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4: Das Deutschlandwetter. Zwischen Nordsee und Alpen hält sich regional noch etwas Nebel. Sonst scheint immer öfter die Sonne. Ein paar lockere Wolken sind auch mal dabei. 12 bis 19 Grad. Höchstwerte heute Düsseldorf 16 Grad, Erfurt, München und Kiel 14 Grad.
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4: Ich bin Cordula Senft. Jetzt das kurze Update für euch. Bärbel Baas tritt zurück als Bundesarbeitsministerin und als SPD-Chefin. Als Grund nannte die 58-Jährige den Tod ihrer Stieftochter und auch öffentliche Angriffe auf sich, auch aus den Reihen des Koalitionspartners Union. Bärbel Baas hatte den SPD-Parteivorsitz seit Juni 2025 gemeinsam mit Lars Klingbeil inne. Ihr Nachfolger als Arbeitsminister soll der ehemalige SPD-Ministerpräsident Alexander Schweizer aus Rheinland-Pfalz werden. Die Bundeswehr schickt 3 Kampfflugzeuge nach Norditalien auf die Aviano Airbase. Die deutsche Luftwaffe beteiligt sich dort in den kommenden Tagen an einem NATO-Manöver zur Verteidigung des Bündnisgebiets mit Atomwaffen. Die Maschinen sind normalerweise auf dem Stützpunkt Büchel in Rheinland-Pfalz stationiert. Mit Blick auf den Landtag in Sachsen-Anhalt hat CSU-Chef Söder Abweichler in den Reihen der Union zum Parteiaustritt aufgefordert. Wollt ihr woanders hin, dann sagt's auch, sagte Söder in der ARD. Der AfD-Politiker Tobias Rausch hatte bei seiner Wahl zum Landtagspräsidenten in Magdeburg 4 Stimmen vermutlich aus den Reihen der CDU bekommen.
5: 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Und hier ist Stefan Schwabeneder.
6: Schönen Montagvormittag wünsche ich. 12. Oktober, der Kalender guckt uns schon wieder so vorwurfsvoll an, gell? Draußen golden schöner Oktober, drinnen die erste Mailflut der Woche. Naja, das ist ein klassisches Kontrastprogramm. Wir helfen euch da mit den 10 nach 10 unserer Playlist hier auf der 80er, 90er Oldie-Antenne. Mit John Farnham, mit Kim Carnes. Oh, dann geht's in die 60s. James Brown, I got you, I feel good. Ich fühle mich gut. Wes Alanee haben wir auch. Und wir beginnen mit einem Oldie ohne Worte. Die 10 nach 10, hier ist David Stewart und Candy Dulfer. Und Lily was here.

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4: Vielleicht hört ihr uns ja im Auto oder im LKW, dann habe ich einen Segenswunsch für euch dabei. Kyrie Eleison, down the road that I must travel. Also der Herr ist bei euch, wenn ihr mit dem Auto unterwegs seid. Mr. Mr. singen das gleich mit Kyrie. Moti Special habe ich für euch. Cold Days, Hot Nights. Und hier ist Neue Deutsche Welle mit Hubert K. Engel 07.

0: das 80er Mixtape um halb. Cold Days, Hot Nights, Multi Special aus Hamburg kommen die ja. So, das war's. Schwabmieder ist raus. Normalerweise übernimmt Efi Ott an dieser Stelle, aber ja, sie ist gerade quasi im Krankenstand. Wir wünschen ihr gute Besserung auf jeden Fall. Und es übernimmt innerhalb der nächsten paar Wochen unser Küken.
1: Olla, olla.
0: Olla, ja, ja. Der Herr Johannes Engelhardt ist das.
1: Grüß euch.
0: Ja, unser Azubi.
1: Ich freue mich.
0: Ach, schön, dass du übernimmst.
1: Ja, es ist wunderschön.
0: Bist du nervös?
1: Ja, ein bisschen. Ja, ja, kleines
0: ja,
1: bisschen.
0: Ja, ja. Beruhigungstee oder irgend sowas.
1: Oh, das wäre klasse.
0: Ja. Seid lieb zu ihm, meine Lieben, weil er kommt jetzt zu euch ab 11 Uhr hier auf der 80er, 90er Oldie-Antenne.
2: Wie alt bist du?
1: 20.
0: Oi, oi, oi, oi, oi, oi.

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11: Deutschlandwetter. Zwischen Nordsee und Alpen hält sich regional noch etwas Nebel. Sonst scheint immer öfter die Sonne. Ein paar lockere Wolken sind auch mal dabei. 12 bis 19 Grad. Höchstwerte heute Düsseldorf 16 Grad, Erfurt, München und Kiel 14 Grad.
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11: Ich bin Cordula Senft. Jetzt das kurze Update für euch. Neuer Bundesarbeitsminister soll Alexander Schweizer werden, der ehemalige Ministerpräsident von Rheinland-Pfalz. Das verlautete aus Parteikreisen. Der SPD-Politiker tritt die Nachfolge von Bärbel Baas an, die zuvor ihren Rücktritt angekündigt hatte. Sie gibt auch den Posten als Co-SPD-Chefin auf. Als Grund nannte sie unter anderem den Tod ihrer Stieftochter. Briefe verschicken soll teurer werden. Die Bundesnetzagentur plant, das Briefporto zum Januar um etwas über 20% anzuheben. Das wäre eine so starke Verteuerung wie bisher noch nie. Welche Briefart wie teuer wird, steht noch nicht fest. Das entscheidet die Post später selbst. Sollte sie überall die rund 20% draufschlagen, würde ein Standardbrief dann 1,14 Euro kosten. In Italien läuft gerade eine große Rettungsaktion. Ein Höhlenforscher steckt nach einem Hangrutsch in einer Höhle auf Sardinien fest. Der 31-jährige Italiener sitzt dort seit gestern Nachmittag in 10 Metern Tiefe. Der Eingang ist verschüttet, deshalb kommen die Helfer nur schwer voran. Sie konnten aber inzwischen Kontakt zu ihm aufnehmen.
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0: Und hier ist Johannes Engelhardt.
4: Hello, hello, hello, kurz nach 11 Uhr. Ich hoffe, euch geht's allen gut. Schön, dass ihr dabei seid. Wir verbringen den Vormittag miteinander. Hört sich das gut an? Ich finde, das hört sich super an. Bob Dylan habe ich gleich für euch dabei. Davor die Black Sorrows. Und hier kommt Marillion. Das ist euer Sound, um in die neue Woche zu kommen mit der 80er, 90er über die Antenne.

0: Der ist so toll. Bob Dylan auf der 80er, 90er Oldie-Antenne. Knocking on Heaven's Door. Heute besonderer Tag für alle Spanier. Es ist nämlich Welttag der spanischen Sprache. Ich hatte Spanisch 2 Jahre in der Schule. Ich kann aber nichts mehr. Wer mehr Spanisch kann als ich, ist der Ruben.
1: Hallo.
0: Grüß dich, Ruben. Du bist aus Spanien, ne?
1: Ich komme ursprünglich aus Spanien und zwar aus Toledo. Das liegt so 80 Kilometer südlich von Madrid.
0: Oh ja, da ist es schön. Da ist auch sehr warm, glaube ich. Wir können jetzt zusammen den nächsten Song auf Spanisch anmoderieren. Wir fänden das.
1: Okay.
0: Okay, der nächste Song ist Open Your Heart von Madonna. Und Ruben, bitte.
1: Muy bien. Para todos los oyentes del programa, os ponemos la canción de Madonna, Open Your Heart.

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3: So sieht's aus und wir starten auch sofort rein. Gleich mit Mental as Anything, Live It Up. Whitney Houston ist mit dabei und hier ist die Cutting Crew. I just died in your arms.

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0: Das 80er Mixtape um halb mit Mental as Anything. Live it up. In einer Stunde um halb machen wir das Ganze nochmal. 80er, 90er, all die Antenne. Gleich habe ich für euch Survivor. Und hier ist Phil Collins mit Filmmusik aus Tarzan. Hier ist You'll Be in My Heart.
1: Komm

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0: 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Wir kennen uns. 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
6: Deutschlandwetter. Zwischen Nordsee und Alpen hält sich regional noch etwas Nebel. Sonst scheint immer öfter die Sonne. Ein paar lockere Wolken sind auch mal dabei. 12 bis 19 Grad. Höchstwerte heute Düsseldorf 16 Grad, Erfurt, München und Kiel 14 Grad.
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6: Ich bin Cordula Senft. Jetzt das kurze Update für euch. Bundeskanzler Merz hat Arbeitsministerin Baas Respekt gezollt für ihre Entscheidung, zurückzutreten. Er dankte ihr für die Zusammenarbeit. Bärbel Baas hatte ihren Rücktritt als Bundesarbeitsministerin und als Co-SPD-Chefin bekannt gegeben. Als Grund nannte sie den Tod ihrer Stieftochter, aber auch öffentliche Anfeindungen. Neuer Arbeitsminister soll Alexander Schweizer werden, der frühere Ministerpräsident von Rheinland-Pfalz. Für die Umstellung auf klimafreundliches Leben und Wirtschaften braucht es nach einer Studie in Deutschland Investitionen von 6.000 Milliarden Euro binnen 2 Jahrzehnten. Das hat das Prognos-Forschungsinstitut im Auftrag der Förderbank KfW berechnet. Die bisherigen Ausgaben müssten sich damit mehr als verdoppeln. Den Großteil der Investitionen müssten Verbraucher und Unternehmen stemmen. Auf den Staat entfielen nur etwa 12%. Die Europäische Union verhängt neue Sanktionen gegen Unterstützer der russischen Kriegsmaschinerie. Diesmal gegen so viele wie noch nie. Die EU-Außenminister beschlossen, knapp 1.600 Personen, Unternehmen und andere Organisationen mit Strafmaßnahmen zu belegen. Das teilte die EU-Außenbeauftragte Kallas mit. Bundesaußenminister Wadephul sprach von einem beispiellosen Sanktionsschlag gegen die Kriegswirtschaft von Präsident Putin.
7: Und hier ist Johannes Engelhardt.
8: Auf dem Weg in die Mittagspause, oder vielleicht sind wir schon in der Mittagspause, und die machen wir uns doppelt so schön mit richtig guter Musik. Bon Jovi. 1991 hat sich die Band ja kurz mal getrennt gehabt, beziehungsweise eine kleine Auszeit genommen. Jeder hat so sein Ding gemacht. Und dann haben sie sich wieder getroffen und haben gesagt, komm, lass doch mal wieder Musik machen. Und das Album Keep the Faith kam dabei raus. Da kann jeder mitnicken, vor allem bei dem hier. Das ist der Titeltrack, Keep the Faith, bei der 80er und 90er Oldie Antenne.

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4: Da sind wir doch dabei beim 80er Mixtape. Mit Rick Springfield zelebrieren wir gleich die Jugend. Und davor ein Refrain, bei dem jeder mitsingen kann. Ich sag nur, Ella, Ella. Den kennt jeder. Und hier haben wir mystischen Sound mit den Pet Shop Boys. Hart auf der 80er, 90er Oldie-Antenne. Eine wunderschöne Mittagspause.

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Absoluter Banger von Rick Springfield im 80er Mixtape Celebrate Youth. Und wir machen sofort weiter mit einem Song, der Reggae in der DNA hat, der aber so gemacht wurde, dass er auch im Popradio funktioniert. Und das tut er absolut. Johnny Nash, I Can See Clearly Now. Für den hat er sich sogar Musiker aus dem Umfeld von unter anderem Bob Marley geholt. Also das Jamaika-Feeling hört man da auch sofort raus. Hier ist er, einer der besten Oldies aller Zeiten. Johnny Nash. 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
1: Das Deutschlandwetter. Ein Sonne-Wolken-Mix. In der Nordosthälfte kommen einzelne Schauer dazu. Höchstwerte heute von 12 Grad an der Ostsee bis 19 Grad am Oberrhein. Bei den Städten Lübeck und Dresden 13 Grad, Bochum 15 und Mannheim 16 Grad. Morgen ist's in der Südosthälfte freundlich, sonst fällt etwas Regen.
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1: Ich bin Tanja Nowak. Jetzt das kurze Update für euch. Nach dem Rücktritt von Co-SPD-Chefin Bärbel Baas will die SPD ihre gesamte Führung neu zur Wahl stellen auf einem Bundesparteitag Ende des Jahres. Das kündigte der zweite Parteichef Lars Klingbeil an. Ob er selbst nochmal antritt, sagte er nicht. Baas ist auch als Bundesarbeitsministerin zurückgetreten. Ihr Nachfolger im Ministeramt soll Alexander Schweizer werden, der frühere Ministerpräsident von Rheinland-Pfalz. Der Nobelpreis für Wirtschaftswissenschaften geht in diesem Jahr in die USA. An die Wissenschaftler Robert E. Hall und Michael Woodford. Das hat die Königlich Schwedische Akademie der Wissenschaften in Stockholm bekannt gegeben. Die beiden forschten unter anderem an Orientierungshilfen für Zentralbanken an den Finanzmärkten. Der Wirtschaftspreis wird traditionell immer als letzter Nobelpreis vergeben. Briefe verschicken soll teurer werden. Die Bundesnetzagentur plant, das Briefporto zum Januar um etwas über 20% anzuheben. Das wäre eine so starke Verteuerung wie bislang noch nie. Welche Briefart teurer wird, steht noch nicht fest. Das entscheidet die Post später selbst. Sollte sie überall die rund 20% anwenden, würde der Standardbrief dann 1,14 Euro kosten.
2: Hier ist Johannes Engelhardt.
3: Kurz nach 13 Uhr. 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Also ganz, ganz schnell.

0: Ein absoluter Banger. Waterloo von ABBA. Den Song konnte ich tatsächlich mal lange Zeit nicht hören, weil meine Schwester in der Schulaufführung das ABBA-Musical hatte und diesen Song Wochen und Monate lang getrellert hat. Ja, mittlerweile kann ich ihn wieder hören. Jetzt freue ich mich, dass er in der Playlist ist. 80er, 90er, Oldie Antenne. Manche haben jetzt Waterloo im Ohr, andere haben vielleicht Flugzeuge im Bauch. So wie Herbert Grönemeyer.
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4: Und wir starten sofort rein mit der puren Synthie-Power mit Real Life, Send Me an Angel.

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So oft ist unser 80er Mixtape auch das Party Mixtape. Die Gypsy Kings mit Volare. Oh, die 80er, 90er Oldie Antenne am Montagmittag. Schön, dass ihr dabei seid. Jetzt haben wir ganz große Gefühle mit Take That. Bitte holt jetzt alle eure Handytaschenlampe oder euer Feuerzeug raus und einmal schön mitschunkeln. Hier ist How Deep Is Your Love, die 90er.

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13: Das Deutschlandwetter. Ein Sonne-Wolken-Mix. In der Nordosthälfte kommen einzelne Schauer dazu. Höchstwerte heute von 12 Grad an der Ostsee bis 19 Grad am Oberrhein. Bei den Städten Lübeck und Dresden 13 Grad, Bochum 15 und Mannheim 16 Grad. Morgen ist's in der Südosthälfte freundlich, sonst fällt etwas Regen.
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13: Ich bin Tanja Nowak. Jetzt das kurze Update für euch. Ist es eine Chance für die Koalition oder eine neue Krise? Bärbel Baas zieht sich mit sofortiger Wirkung als Arbeitsministerin und SPD-Chefin zurück. Nachfolger wird Alexander Schweizer. Grund für den Rücktritt ein persönlicher Schicksalsschlag, der Tod ihrer Stieftochter. Baas kritisierte, dass die öffentlichen Angriffe auf sie trotzdem weitergegangen seien, auch aus der CDU. SPD-Chef Lars Klingbeil dazu.
14: Hinter all diesen Ämtern stehen am Ende Menschen. Und auch an uns gehen die Krisen dieser Zeiten nicht spurlos vorbei, die auch immer mehr Hass und Hetze einziehen lässt und die persönliche Diffamierung. Und das sind insbesondere Frauen und insbesondere die Frauen in herausgehobenen Führungspositionen, die sowas immer stärker erleben müssen. Und ich will Ihnen für mich sehr klar sagen, das ist nicht akzeptabel.
13: Laut Klingbeil steht die komplette SPD-Spitze auf einem Bundesparteitag Ende des Jahres nun zur Wahl. Volkswagen hat im dritten Quartal weltweit über 14% weniger Autos verkauft. Besonders stark war der Rückgang in China mit 38,5%. Von Januar bis September setzte VW rund 6 Millionen Fahrzeuge ab. Das sind 9% weniger als im Vorjahr. Die EU hat neue Sanktionen gegen fast 1600 Unterstützer der russischen Kriegsmaschinerie verhängt. Gleichzeitig bleibt die von Trump verkündete Energiewaffenruhe brüchig. Denn Russland hat schon wieder ukrainische Energieanlagen angegriffen.
0: Hier ist Johannes Engelhardt.
2: Und wir drehen nochmal richtig einen auf jetzt um 14 Uhr. Gleich mit den Eagles und Hotel California. Davor Klaus Lage mit seinem größten Hit, 1001 Nacht. Und hier ist Christina Aguilera, Genie in a Bottle.

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1: Boah, und es wird so gut mit Bruce Springsteen gleich. Davor Culture Club, Karma Chameleon und hier ist the one and only Michael Jackson. Dirty Diana im 80er Mixtape.

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Bruce Springsteen im 80er Mixtape Glory Days. Mit Gerlinde machen wir das 80er Mixtape in einer Stunde um halb dann gleich wieder. Und jetzt ein bisschen was zum Genießen. Simon & Garfunkel, El Condor Pasa, absoluter Golden Oldie. Damals auch die Nummer 1 gewesen. Völlig zu Recht. Hier sind sie auf der 80er, 90er Oldie-Antenne.

Enrique Iglesias. Auf der 80er, 90er Oldie-Antenne und damit war es das dann tatsächlich mit der ersten Azubi-Show hier auf der 80er, 90er Oldie-Antenne am Mittag. Ich freue mich, dass ihr dabei wart. Es hat mir persönlich unfassbar viel Spaß gemacht. Ich hoffe, euch auch. Und ich würde mich freuen, wenn wir uns morgen wieder hören, selbe Zeit, selber Ort. Jetzt kommt aber erstmal gut in den Nachmittag und dann in den Feierabend mit Gerlinde Jenike. Genießt die Zeit. Und zum Abschluss habe ich jetzt noch ein bisschen was zum Tanzen aus den 80ern mit Whitney Houston. How will I know? Bis morgen.

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12: Das Deutschlandwetter. Ein Sonne-Wolken-Mix. In der Nordosthälfte kommen einzelne Schauer dazu. Höchstwerte heute von 12 Grad an der Ostsee bis 19 Grad am Oberrhein. Bei den Städten Lübeck und Dresden 13 Grad, Bochum 15 und Mannheim 16 Grad. Morgen ist's in der Südosthälfte freundlich, sonst fällt etwas Regen.
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12: Ich bin Tanja Nowak. Jetzt das kurze Update für euch. Unmittelbar nach dem Rücktritt von Arbeitsministerin Bärbel-Baas mahnt die CDU-CSU zur Eile bei den anstehenden Reformen. Unionspolitiker werfen Baas das Verschleppen der Reformen vor. Sie selbst hatte ihren Rücktritt vom Ministerposten und als SPD-Vorsitzende mit dem Tod ihrer Stieftochter, aber auch mit öffentlichen Angriffen auf sie selbst begründet. Ihr Nachfolger wird der frühere rheinland-pfälzische Ministerpräsident Alexander Schweizer. Jetzt hat sich auch Kanzler Merz bei NTV geäußert.
14: Wir brauchen zu den Vorhaben der Regierung jetzt schnelle Entscheidungen. Die Debatte über diese Projekte, der Streit bringt Unruhe nicht nur in die Parteien und in die Regierung, sondern auch in die Bevölkerung. Aber wenn wir diese Entscheidung getroffen haben, dann wird im Land auch wieder etwas mehr Ruhe einkehren.
12: Die Bundeswehr schickt 3 Kampfflugzeuge nach Norditalien auf die Aviano Airbase. Die deutsche Luftwaffe beteiligt sich in den kommenden Tagen an einem NATO-Manöver zur Verteidigung des Bündnisgebiets mit Atomwaffen. Die Maschinen sind normalerweise auf dem Stützpunkt Büchel in Rheinland-Pfalz stationiert. Dort lagern nach unbestätigten Angaben US-Atomwaffen, die im Ernstfall auch von deutschen Jagdbombern abgeworfen werden könnten. Auf der Mittelmeerinsel Sardinien läuft eine Rettungsaktion für einen verschütteten Höhlenforscher. Der Mann sitzt seit gestern in 10 Metern Tiefe fest. Ein Hangrutsch hatte den Eingang zur Höhle verschüttet. Mittlerweile haben die Retter Kontakt zu dem Mann. Er soll bei Bewusstsein sein.
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15: Kurz nach 15 Uhr am Montagnachmittag. Ich freue mich sehr, dass wir wieder zusammen in Richtung Feierabend starten in dieser Woche. Wir drehen gleich richtig auf mit Mambo Number 5. Außerdem einer der besten Oldies aller Zeit mit dem Hit aus einer Jeans-Werbung. Und

0: Sollte nur eine Jeans-Werbung sein, aber wurde ein Welthit. Die Marke, um die es ging, Brutus Jeans, gibt's nicht mehr. Aber den Hit, den wird's immer geben. David Dundas bei der 80er, 90er Oldie-Antenne. Elvis gleich mit einem der besten Oldies aller Zeiten. It's now or never. Vorher die 90er mit Sleeping Satellite. Und hier sind BAP ab November bei uns auf Tour und hier in eurem Radio.
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Laid back im 80er Mixtape bei der 80er, 90er Uldi Antenne. Neue Runde nächste Stunde. Habt einen schönen Montagnachmittag und viel Spaß mit den 90ern jetzt und Roxette. Hello.

Also wer die live sehen will, wird sie live sehen können. Die Touren immer noch dieses Jahr und nächstes. Ich finde, es lohnt sich, weil es wirklich eine tolle Band ist. Und die Stimme von Marian Gold ist immer noch Gold. Alpha Will bei der 80er, 90er Uldi-Antenne. Es ist Montagnachmittag. Jetzt die Bay City Rollers in der Playliste. Kleine Zeitreise mit Bye Bye Baby.

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5: Das Deutschlandwetter. Ein Sonne-Wolken-Mix. In der Nordosthälfte kommen einzelne Schauer dazu. Höchstwerte heute von 12 Grad an der Ostsee bis 19 Grad am Oberrhein. Bei den Städten Lübeck und Dresden 13 Grad, Bochum 15 und Mannheim 16 Grad. Morgen ist's in der Südosthälfte freundlich, sonst fällt etwas Regen.
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5: Ich bin Tanja Nowak. Jetzt das kurze Update für euch. Ist es eine Chance für die Koalition oder eher eine neue Krise? Bärbel Baas zieht sich mit sofortiger Wirkung als Arbeitsministerin und SPD-Chefin zurück. Nachfolger wird Alexander Schweizer. Der Grund für den Rückzug? Ein persönlicher Schicksalsschlag, der Tod ihrer Stieftochter. Baas kritisierte, dass öffentliche Angriffe auf sie trotzdem forciert worden seien, auch aus der CDU. SPD-Chef Lars Klingbeil dazu.
7: Hinter all diesen Ämtern stehen am Ende Menschen. Und auch an uns gehen die Krisen dieser Zeiten nicht spurlos vorbei, die auch immer mehr Hass und Hetze einziehen lässt und die persönliche Diffamierung. Und das sind insbesondere Frauen und insbesondere die Frauen in herausgehobenen Führungspositionen, die sowas immer stärker erleben müssen. Und ich will Ihnen für mich sehr klar sagen, das ist nicht akzeptabel.
5: Klingbeil kündigte weiter an, dass die komplette SPD-Spitze auf einem Bundesparteitag Ende des Jahres nun zur Wahl stehe. Der Nobelpreis für Wirtschaftswissenschaften geht in diesem Jahr in die USA. An die Wissenschaftler Robert E. Hall und Michael Woodford. Das hat die Königlich Schwedische Akademie der Wissenschaften in Stockholm bekannt gegeben. Die beiden forschten unter anderem an Orientierungshilfen für Zentralbanken an den Finanzmärkten. Der Wirtschaftspreis wird traditionell immer als letzter Nobelpreis vergeben. Jetzt ist es ganz offiziell. Der deutsche Tennisspieler Alexander Zverev wird der zweite Deutsche, der die Spitze der Weltrangliste erobert. Nach Boris Becker im Jahr 1991. Durch die Niederlage seines Konkurrenten Alcaraz beim ATP-Turnier in Shanghai rutscht der 29-jährige Hamburger spätestens zum Saisonende auf Weltranglistenplatz Nummer 1.
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8: Drei große Knaller gleich zum Start in die Stunde. Da haben wir Dolly Parton mit dabei mit ihrem größten Hit. Prince mit seinem besten. Und los geht's mit Nick Cayman. Zwei große Hits hatte er. Einen hat Madonna geschrieben, Each Time You Break My Heart. Und hier ist der noch ein bisschen erfolgreichere.

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4: Drei großartige 80er gemixt am Stück. Geht los mit Serienmusik aus dem Colt für alle Fälle.
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Jenny Cliff bei der 80er, 90er Uldi-Antenne. Und auch in der nächsten Stunde gibt es ein neues 80er Mixtape an diesem Montagnachmittag. Jetzt einer der besten Uldis aller Zeiten für einen perfekten Weg in Richtung Feierabend mit Santana.

London Beat bei der 80er, 90er Oldie-Antenne. Es ist Montagnachmittag mit Heinz Rudolf Kunze. Jetzt, gestern war er in Jena, morgen ist er in München. Da hat er natürlich noch kurz Zeit heute für einen Auftritt in eurem Radio. Hier ist deines, mein ganzes Herz.

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9: Das Deutschlandwetter. Zwischen Ostsee und Oberrhein bringt der Feierabend Wolken und Regenschauer mit bei 12 bis 19 Grad. Nachts sinken die Werte auf minus 2 Grad ab. Morgen kann es außerhalb der Südosthälfte ab und zu regnen bei 12 bis 18 Grad.
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9: Ich bin Tanja Nowak. Jetzt das kurze Update für euch. Der frühere Regierungschef von Rheinland-Pfalz, Alexander Schweizer, übernimmt als Nachfolger von Bärbel Baas das Bundesarbeitsministerium. Er gilt als Rentenrebell, vor allem bei der Rentenreform dürfte er auf Änderungen bestehen. Die SPD-Parteispitze soll im Winter neu besetzt werden. Auch Co-Chef Klingbeil will sich dann zur Wahl stellen. Baas hatte beide Ämter heute überraschend aufgegeben und das mit dem Tod ihrer Stieftochter und öffentlichen Angriffen aus der Union begründet. Die Krise in der Autoindustrie verschärft sich weiter. Der Ingolstädter Autobauer Audi hat im dritten Quartal fast 20% weniger Autos ausgeliefert als im Vorjahr. Besonders schwach lief das Geschäft in China. Bereits im zweiten Quartal lag der Rückgang bei 8%. Und auch der Mutterkonzern VW steckt in Schwierigkeiten und meldet den stärksten Absatzrückgang seit über 4 Jahren. Die EU verhängt neue Sanktionen gegen fast 1.600 Unterstützer der russischen Kriegsmaschinerie. Damit distanziert sie sich von den USA, die Sanktionen auf russisches Diesel gelockert hatten. Die von Washington verkündete Energiewaffenruhe ist bereits durch neue Angriffe gescheitert.
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0: Kurz nach 17 Uhr, Feierabend am Montagnachmittag. Wir starten damit Queen rein. 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Jetzt, hier ist Radio Gaga.

Supertramp bei der 80er, 90er Oldie-Antenne am Montagnachmittag. Die Beatles auch gleich dabei mit einem der besten Oldies aller Zeiten. Here Comes the Sun. Vorher die 90er mit einem großen Hit von Ace of Base. Und hier sind ganz sanfte 80er mit U2. Am 13. 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Supertramp bei der 80er, 90er Oldie-Antenne am Montagnachmittag. Die Beatles auch gleich dabei mit einem der besten Oldies aller Zeiten. Here Comes the Sun. Vorher die 90er mit einem großen Hit von Ace of Base. Und hier sind ganz sanfte 80er mit U2 am 13.

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1: Robert Palmer haben wir dabei in dieser Stunde. Foreigner mit dem Hit aus 85, der gar nicht so oft läuft. Richtige Mixtape-Perle. Und hier ist einer aus 84.

Robert Palmer, natürlich auch immer mal ein Muss im 80er Mixtape. Montagnachmittag bei der 80er, 90er Uldi-Antenne, jetzt mit den 90ern. Den hat Mariah Carey eigentlich für Gloria Estefan geschrieben, wurde dann aber von ihrem Verlobten und Plattenboss Tommy Mottola überredet, ihn selber zu singen. Sie fand ihn erst kitschig und jetzt liebt sie ihn, weil so viele Menschen ihr geschrieben haben, dass er ihnen das Leben gerettet hat. Hier ist Hero.

Peter Schilling bei der 80er, 90er Uldi-Antenne. Es ist Montagnachmittag, es ist der erste Feierabend der Woche. Und damit es der beste wird, gibt es den perfekten Soundtrack dazu. Einer der tollsten jetzt von Fleetwood Mac, einer der besten Uldis aller Zeiten. Go your own way.

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6: Das Deutschlandwetter. Zwischen Ostsee und Oberrhein bringt der Feierabend Wolken und Regenschauer mit bei 12 bis 19 Grad. Nachts sinken die Werte auf minus 2 Grad ab. Morgen kann es außerhalb der Südosthälfte ab und zu regnen bei 12 bis 18 Grad.
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6: Ich bin Tanja Nowak. Jetzt das kurze Update für euch. Nach dem Rücktritt von Arbeitsministerin und SPD-Chefin Baas will die SPD bei einem Bundesparteitag Ende des Jahres ihre gesamte Führung neu wählen. Das hat Parteichef Klingbeil in Berlin angekündigt. Der Bundesfinanzminister betonte, dass es bei einer weiblichen und männlichen Doppelspitze bleiben solle. Ob er selbst noch einmal antritt, ließ Klingbeil offen. Im Prozess um die gescheiterte Pkw-Maut haben Hauptzeugen Ex-Verkehrsminister Scheuer in einem wichtigen Punkt widersprochen. Eventim-Chef Schulenberg sagte aus, er habe Scheuer angeboten, mit den Verträgen bis zur Entscheidung des Europäischen Gerichtshofs zu warten. Scheuer hatte die Verträge aber schon Ende 2018 abgeschlossen, bevor Rechtssicherheit bestand. Der Wirtschaftsnobelpreis geht an die US-Forscher Robert Hall und Michael Woodford für ihre Arbeiten zur Mikroökonomie. Sie zeigen, wie individuelle Entscheidungen die Gesamtwirtschaft beeinflussen und betonen, dass klare Kommunikation von Regierungen und Notenbanken die Wirtschaft effektiver steuern kann.
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7: Kurz nach 18 Uhr am Montagabend. Belinda Carlisle haben wir gleich in der Playlist für die 80er natürlich. Und hier ist ein One-Hit-Wonder aus den 90ern von Soul Asylum. Bye.

Das und mehr. An einem grandiosen Abend gibt's dieses und nächstes Jahr auch in eurer Nähe. Die 80er, 90er Uldi-Antenne präsentiert Frontman, haben wir gerade gehört. Die singen die Hits von 10cc, den Holly, Smokey und The Sweet, weil sie jeweils alle drei in diesen Bands gesungen haben. Und sie singen auch noch andere Klassiker mit Gitarre, akustisch. Das ist wirklich, klingt sehr abgedroschen, aber es ist wirklich so Gänsehautgefühl. Schaut gerne mal nach den Terminen auf unserer Homepage oder in unserer App und dann sitzen wir da. Und ich werde auf jeden Fall das Ganze mir mit Tränen in den Augen anschauen. Ich war ja schon bei Werbung. Also wenn das kommt, dann wird's noch mal viel toller. Das klingt wirklich sehr, sehr schön, was die Jungs da auf die Bühne bringen. Elton John Hits haben Frontman auch in ihrer Setliste. Hier ist das Original bei der 80er, 90er Uldi-Antenne.

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3: Perfekt für ein Mixtape. Geht los mit den Communards.

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Genesis bei der 80er, 90er Oldie-Antenne, das 80er Mixtape. In der nächsten Stunde gibt's die nächste Runde. Jetzt eine der besten Oldies aller Zeiten am Montagabend mit Aber.

Eric Clapton bei der 80er, 90er Uldi-Antenne am Montagabend mit Gerlinde Jenicke. Herbert Grönemeyer, der hat sehr viele Termine im nächsten Jahr hier bei uns in Hamburg, Köln, Stuttgart, ach, etliche Orte mehr. Also bestimmt auch in eurer Nähe und jetzt definitiv in eurer Nähe, in eurem Radio.

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8: Das Deutschlandwetter. Zwischen Ostsee und Oberrhein bringt der Feierabend heute Wolkenfelder und Schauer mit bei 12 bis 19 Grad. Tiefstwerte nachts bis minus 2 Grad. Morgen fast überall Regen bei 12 bis 18 Grad.
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8: Ich bin Tanja Nowak. Jetzt das kurze Update für euch. Nach dem Rücktritt von Arbeitsministerin und SPD-Chefin Baas will die SPD bei einem Bundesparteitag Ende des Jahres ihre gesamte Führung neu wählen. Das hat Parteichef Klingbeil in Berlin angekündigt. Der Bundesfinanzminister betonte, dass es bei einer weiblichen und männlichen Doppelspitze bleiben solle. Ob er selbst noch einmal antritt, ließ Klingbeil offen. 3 Wochen nach der Landtagswahl in Mecklenburg-Vorpommern haben SPD, Linke und Grüne Koalitionsgespräche aufgenommen. Die Parteien sind zuversichtlich, gemeinsam eine stabile Mehrheit zu bilden. Die AfD bleibt als einzige Oppositionspartei im Landtag. Die CDU scheiterte an der 5%-Hürde. Jetzt ist es ganz offiziell. Der deutsche Tennisspieler Alexander Zverev wird der zweite Deutsche, der die Spitze der Weltrangliste erobert. Nach Boris Becker im Jahr 1991. Durch die Niederlage seines Konkurrenten Alcaraz beim ATP-Turnier in Shanghai rutscht der 29-jährige Hamburger spätestens zum Saisonende auf Weltranglistenplatz Nummer 1.
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10: Montagabend, es ist kurz nach 19 Uhr. Ich hoffe, ihr habt den Tag ganz gut überstanden. Der erste Tag der Woche ist ja immer ein bisschen der schwierigste. Bonnie Tyler haben wir gleich noch hier in der Playlist. The Last in Friends. Vorher ein 80er von Erasure und Gute Laune von Bryan Adams mit Summer of 69.

Die Playlist ist ja wirklich immer ein bisschen wie eine Wundertüte, ne? Man weiß überhaupt nicht, was als nächstes kommt. Es könnte so viel sein. Bisschen Country vielleicht oder Pop, Rock, bisschen Funk. 80er, 90er, Oldie-Antenne dazu. Die besten Oldies aller Zeiten, wie gleich von CCR mit Bad Moon Rising. Vorher ein wunderschöner 90er von All for One, I Swear. Und apropos schön, ich finde, es ist einer der schönsten Hits aus 84 von John Waite und Missing You. Das ist ja wirklich für Verliebte und die, die es gerne wären oder vielleicht mal waren.

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3: Chris Isaak haben wir dabei in dieser Stunde. Dann Secret Service, 10 o'clock Postman. Und vorher ein Vorzeige 80er aus 83 von den Eurythmics.

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Chris Isaak im 80er Mixtape bei der 80er, 90er Oldie-Antenne mit Gerlinde Jenicke. Es ist Montagabend. Genießt die Zeit mit euren Lieblingshits. Wir haben so schöne Sachen noch dabei in dieser Stunde. Jetzt zum Beispiel unser Lieblingsfalco aus den 90ern. Out of the Dark.

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Rockset, The Look, bei der 80er, 90er, Oldie-Antenne, super beliebt natürlich in den 80ern und auch in den 90ern noch. Mein Name ist Gerlinde Jenicke, ich darf euch durch den Abend begleiten, wir sind noch ein bisschen zusammen und ansonsten wieder gerne morgen ab 15 Uhr für einen perfekten Weg in Richtung Feierabend. Jetzt genießt den wir haben, erstmal am Montag mit Billy Joel, hier ist der Piano Man, einer der besten Oldies aller Zeiten bei der 80er, 90er Oldie-Antenne.

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2: Das Deutschlandwetter. Zwischen Ostsee und Oberrhein bringt der Feierabend heute Wolkenfelder und Schauer mit bei 12 bis 19 Grad, Tiefstwerte nachts bis minus 2 Grad. Morgen fast überall Regen bei 12 bis 18 Grad.
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2: Ich bin Tanja Nowak. Jetzt das kurze Update für euch. Und wieder Diskussionen in der Regierungskoalition. Bärbel Baas hat überraschend ihre Ämter als Arbeitsministerin und SPD-Chefin aufgegeben. Und das mit dem Tod ihrer Stieftochter und öffentlichen Angriffen vor allem aus der Union begründet. Dirk Wiese, erster parlamentarischer Geschäftsführer der SPD, erklärte bei NTV, um welche Vorwürfe es genau geht.
3: Ich glaube, es waren die Diskussionen gerade in den letzten ein, zwei Wochen gewesen, wo öffentlich Kritik geübt worden ist, dass Gesetzentwürfe nicht vorgelegt worden sind, Dinge nicht rechtzeitig auf dem Tisch liegen, obwohl der ein oder andere schon wusste, welche persönliche Situation auch dem letztendlich auch geschuldet war. Das ist auch teilweise auch inakzeptabel gewesen. Ich sage das so deutlich, was man da gehört hat.
2: Bundeskanzler Merz hat angekündigt, die Stromsteuer in Deutschland auf das europäische Minimum zu senken. Das soll Haushalte um etwa 70 Euro pro Jahr entlasten. Damit wird eine Vereinbarung aus dem Koalitionsvertrag umgesetzt. Jetzt ist es ganz offiziell. Der deutsche Tennisspieler Alexander Zverev wird der zweite Deutsche, der die Spitze der Weltrangliste erobert. Nach Boris Becker im Jahr 1991. Durch die Niederlage seines Konkurrenten Alcaraz beim ATP-Turnier in Shanghai rutscht der 29-jährige Hamburger spätestens zum Saisonende auf Weltranglistenplatz Nummer 1.

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1: In der Nacht ziehen im Westen langsam mehr Wolken auf, Regen bleibt aber die Ausnahme. Es kühlt deutlich ab, im Süden und Osten kann es sogar Frost geben. Morgen gibt es zum Start erstmal Nebel, dann kommt im Süden und Osten die Sonne raus, im Westen bleibt es eher trüb und es kann mal leicht regnen. Es wird nochmal recht mild mit 14 bis 20 Grad.
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1: Ich bin Moritz Einzel. Die Trauer um ihre verstorbene Stieftochter, aber auch persönliche Angriffe auch seitens der Union. Das ist heute die Begründung gewesen von Bärbel Baas, warum sie ihre Ämter als SPD-Chefin und als Bundesarbeitsministerin niederlegt. Ihr Co-Chef Klingbeil sprang Baas zur Seite.
3: Bärbel Baas hat deutlich gemacht, dass jetzt Grenzen erreicht sind. Eine Politikerin, die in Zeiten des persönlichen Leids und der persönlichen Trauer politischen Angriffen ausgesetzt ist. Das ist unanständig. Ich will es für mich in aller Klarheit sagen, das ist unanständig und niemand in unserem Land sollte das ertragen müssen.
1: Die CDU wies die Vorwürfe zurück. Kanzler Merz sagte, es habe lediglich auf sachlicher Ebene Meinungsverschiedenheiten gegeben, nicht aber auf persönlicher. Die CDU setzt nach den schweren Landtagswahlniederlagen auf mehr Entlastungen, Gerechtigkeit und Sicherheit. Kanzler Merz hat gesagt, dass unter anderem bald wie vorgesehen die Stromsteuer für alle gesenkt werden soll. SPD-Finanzminister Klingbeil hat aber Zweifel daran, dass das finanziert werden kann. Alexander Zverev auf dem Tennisthron, wie einst Boris Becker. Das ist bald Realität, denn Zverev erklimmt spätestens zum Saisonende die Spitze der Weltrangliste. Beim Turnier in Shanghai sind Carlos Alcaraz und Ben Shelton früh raus und damit steht das jetzt fest. Zverev hat in diesem Jahr die French Open und die US Open gewonnen.

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2: In der Nacht, da ziehen im Westen langsam mehr Wolken auf. Regen bleibt aber die Ausnahme. Es kühlt deutlich ab. Im Süden und Osten kann es sogar Frost geben. Morgen am Dienstag gibt es zum Start erstmal Nebel. Dann kommt im Süden und Osten die Sonne raus. Im Westen bleibt es eher trüb und es kann mal leicht regnen. Es wird noch mal recht mild mit 14 bis 20 Grad.
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2: Ich bin Hendrik Daum. Die SPD wird ihre Parteispitze neu wählen. Das kündigte Bundesfinanzminister Klingbeil in seiner Funktion als Parteichef an, nach dem Rücktritt der Co-Vorsitzenden und Bundesarbeitsministerin Baas. Rund um den Jahreswechsel soll es einen Parteitag geben. Klingbeil kritisierte die politischen Angriffe auf Baas in Zeiten persönlicher Trauer.
4: Ja, wir brauchen Streit unter den parlamentarischen Kräften. Wir brauchen Streit unter den Parteien. Wir stehen in einem Wettbewerb. Wir brauchen eine Kultur des Streits, aber wir brauchen auch eine Kultur des Respekts. Miteinander und voreinander. Und ich will Ihnen für mich sehr klar sagen, ich habe Sorge, dass wir das verlieren in unserem Land.
2: Baas hatte ihren Rücktritt mit der Trauer um ihre Stieftochter und mit persönlichen Angriffen auch aus der Union begründet. Das Porto für den Briefversand ist in den letzten Jahren mehrfach erhöht worden. Doch die Menschen schicken immer weniger Briefe, weil alles digitaler wird. Und auch die Post klagt über steigende Kosten für Personal, Material und Energie. Die Folge, das Porto dürfte zum Start des kommenden Jahres einen kräftigen Preisaufschlag erfahren. Laut Bundesnetzagentur sind gut 20% möglich. Damit könnte dann zum Beispiel ein Standardbrief mehr als 1 Euro kosten. Alexander Zverev wird erstmals die Nummer 1 der Tennis-Weltrangliste. Nach den Niederlagen von Carlos Alcaraz und Ben Shelton beim Masters in Shanghai steht jetzt fest, dass der 29-Jährige spätestens zum Saisonende die Spitze übernehmen wird. Der Deutsche hat in diesem Jahr bereits die French Open und auch die US Open gewonnen.

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1: In der Nacht, da ziehen im Westen langsam mehr Wolken auf. Regen bleibt aber die Ausnahme. Es kühlt deutlich ab. Im Süden und Osten kann es sogar Frost geben. Morgen am Dienstag gibt es zum Start erstmal Nebel. Dann kommt im Süden und Osten die Sonne raus. Im Westen bleibt es eher trüb und es kann mal leicht regnen. Es wird nochmal recht mild mit 14 bis 20 Grad.
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1: Ich bin Hendrik Daum. Die Trauer um ihre verstorbene Stieftochter, aber auch persönliche Angriffe auch seitens der Union. Das ist heute die Begründung gewesen von Bärbel Baas, warum sie ihre Ämter als SPD-Chefin und als Bundesarbeitsministerin niederlegt. Co-Chef Klingbeil sprang Baas zur Seite.
3: Hinter all diesen Ämtern stehen am Ende Menschen. Und auch an uns gehen die Krisen dieser Zeiten nicht spurlos vorbei, die auch immer mehr Hass und Hetze einziehen lässt und die persönliche Diffamierung. Und das sind insbesondere Frauen und insbesondere die Frauen in herausgehobenen Führungspositionen, die sowas immer stärker erleben müssen. Und ich will Ihnen für mich sehr klar sagen, das ist nicht akzeptabel.
1: Die CDU wies die Vorwürfe zurück. Bundeskanzler Merz sagte, es habe lediglich auf sachlicher Ebene Meinungsverschiedenheiten gegeben, nicht aber auf persönlicher. Baas Nachfolger als Arbeitsminister wird der Ex-Regierungschef von Rheinland-Pfalz, Alexander Schweitzer. Der diesjährige Wirtschaftsnobelpreis geht an zwei US-Ökonomen. Die Schwedische Akademie der Wissenschaften ehrt Robert E. Hall und Michael Woodford für die Entwicklung neuer makroökonomischer Modelle. Auf deren Grundlagen können Zentralbanken und Finanzministerien die Wirtschaft besser stabilisieren. Alexander Zverev wird die Nummer 1 der Tenniswelt. Spätestens zum Saisonende wird der 29-Jährige als bester Spieler die Rangliste anführen. Das ist jetzt sicher, weil zwei Konkurrenten beim Turnier in Shanghai früh ausgeschieden sind und weil die aktuelle Nummer 1, Jannik Sinner, immer noch verletzt ist. Zverev hat dieses Jahr die French Open und die US Open gewonnen. Er ist die zweite Nummer 1 aus Deutschland nach Boris Becker 1991.

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0: Im Moment ziehen im Westen langsam mehr Wolken auf. Regen bleibt aber trotzdem die Ausnahme und es kühlt deutlich ab. Im Süden und Osten kann es sogar Frost geben. Heute gibt es zum Start erstmal Nebel. Dann kommt im Süden und Osten die Sonne raus. Im Westen bleibt es eher trüb und es kann mal leicht regnen. Es wird noch mal recht mild mit 14 bis 20 Grad.
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0: Ich bin Hendrik Daum. Die SPD wird ihre Parteispitze neu wählen. Das kündigte Bundesfinanzminister Klingbeil in seiner Funktion als Parteichef an, nach dem Rücktritt der Co-Vorsitzenden und Bundesarbeitsministerin Baas. Rund um den Jahreswechsel soll es einen Parteitag geben. Klingbeil kritisierte die politischen Angriffe auf Baas in Zeiten persönlicher Trauer.
2: Ja, wir brauchen Streit unter den parlamentarischen Kräften. Wir brauchen Streit unter den Parteien. Wir stehen in einem Wettbewerb. Wir brauchen eine Kultur des Streits, aber wir brauchen auch eine Kultur des Respekts. Miteinander und voreinander. Und ich will Ihnen für mich sehr klar sagen, ich habe Sorge, dass wir das verlieren in unserem Land.
0: Baas hatte ihren Rücktritt mit der Trauer um ihre Stieftochter und mit persönlichen Angriffen auch aus der Union begründet. Autoersatzteile sind innerhalb von 10 Jahren im Schnitt um mehr als 80% teurer geworden, deutlich stärker als die allgemeine Inflation. Laut Versicherungswirtschaft steigen dadurch auch die Reparaturkosten. Besonders betroffen sind Türen, Kotflügel und Außenspiegel. Der sogenannte Designschutz schränkt dabei die Konkurrenz durch unabhängige Hersteller ein. Die EU will diesen Schutz jetzt für bestimmte Ersatzteile lockern. Alexander Zverev wird die Nummer 1 der Tenniswelt. Spätestens zum Saisonende wird der 29-Jährige als bester Spieler die Rangliste anführen. Das ist jetzt sicher, weil 2 Konkurrenten beim Turnier in Shanghai früh ausgeschieden sind und weil die aktuelle Nummer 1, Jannik Sinner, immer noch verletzt ist. Zverev hat dieses Jahr die French Open und die US Open gewonnen. Er ist die 2. Nummer 1 aus Deutschland nach Boris Becker 1991.

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0: Im Moment ziehen im Westen langsam mehr Wolken auf. Regen bleibt aber trotzdem die Ausnahme und es kühlt deutlich ab. Im Süden und Osten kann es sogar Frost geben. Heute gibt es zum Start erstmal Nebel. Dann kommt im Süden und Osten die Sonne raus. Im Westen bleibt es eher trüb und es kann mal leicht regnen. Es wird noch mal recht mild mit 14 bis 20 Grad.
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0: Ich bin Hendrik Daum. Die Trauer um ihre verstorbene Stieftochter, aber auch persönliche Angriffe, auch seitens der Union, das ist die Begründung gewesen von Bärbel Baas, warum sie ihre Ämter als SPD-Chefin und als Bundesarbeitsministerin niederlegt. Co-Chef Klingbeil sprang Baas zur Seite.
2: Hinter all diesen Ämtern stehen am Ende Menschen. Und auch an uns gehen die Krisen dieser Zeiten nicht spurlos vorbei, die auch immer mehr Hass und Hetze einziehen lässt und die persönliche Diffamierung. Und das sind insbesondere Frauen und insbesondere die Frauen in herausgehobenen Führungspositionen, die sowas immer stärker erleben müssen. Und ich will Ihnen für mich sehr klar sagen, das ist nicht akzeptabel.
0: In einer Höhle auf der italienischen Mittelmeerinsel Sardinien sitzt ein Höhlenforscher tief unter der Erde fest. Nach mehr als 27 Stunden konnte der 31 Jahre alte Mann jetzt von einem Bergungsteam gerettet werden. Claudia Wächter berichtet aus Italien.
3: Endlich Licht und frische Luft. Der Forscher, ein Italiener, wurde sofort von Medizinern hier gecheckt und dann in ein Krankenhaus geflogen. In 10 Metern Tiefe saß er in der Falle. Es war dunkel und kalt. Ein Hangrutsch hatte den Höhleneingang komplett verschüttet. Nur im Schneckentempo konnten sich die Retter zu dem Mann vorarbeiten, räumten Steine und Geröll per Hand beiseite. Es war eine unglaubliche Aktion, sagte ein Sprecher des Bergungsteams.
0: Der FC Bayern wird das Champions-League-Spiel heute Abend beim norwegischen Vertreter Viking Stavanger ohne Manuel Neuer bestreiten. Laut Coach Kompany ist das eine rein medizinische Entscheidung. Neuer habe etwas am Fuß gespürt. Jonas Urbich wird also im Spiel der Ligaphase der Fußball-Königsklasse das Tor der Münchner hüten. Nachdem Neuer am Wochenende beim 2:2 gegen den FC Augsburg gepatzt und das schnellste Gegentor der Bundesliga-Geschichte kassiert hatte, war die Torwartfrage für das Spiel wieder verstärkt in den Fokus gerückt.

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